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2: Ihr hört Radio Rasa an diesem Freitag, 21. August. Schön, seid ihr mit dabei. Ja, und wir hören jetzt gleich rein ins Highlight vom Rasaland. In dem geht's um die Sonnenfinsternis und wie sich mit ihr einmal mehr viel Kohle verdienen ließ. Es ist Punkt 6 am Mikro, ist Patricia. One, two, three, four!
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Es ist gerade 20 ab 6 an diesem Freitag, 21. August. Simon Langhardt ist vor allem als Kontrabassist der Band The Peacocks bekannt. Am 25. September

0: November erscheint sein erstes Soloalbum Alone, also heute genau in 6 Wochen. Und Jeannie von der Rasa Redaktion, die hat im Voraus mit ihm über die Thematiken vom Album und den kreativen Prozess dahinter gesprochen.
1: Seit 1991 ist der Simon Langhardt fest Bestandteil von der Schaffhauser Band The Peacocks. Seit 35 Jahren kann man seine unverkennbare Silhouette an der Seite von seinen Bandkollegen am Kontrabass sehen. Doch dann kommt das Jahr 2020 und damit den zwungenen Halt.
2: Es hat angefangen eigentlich im Lockdown. Ich hatte hier kein Konzert gehabt und habe gedacht, ja, jetzt muss ich irgendetwas machen. Die Musik hat mir gefehlt. Und habe mir dann eine Gitarre heimgenommen, eine elektrische, wo man unverstärkt ist, die nicht laut. Dann konnte ich auch spielen, wenn der Sohn, der ist hier erst 7, wenn der im Bett ist. Und habe einfach angefangen, ein bisschen klimpern. Und dann habe ich irgendwann das Gefühl gehabt, hey, es wäre noch cool, irgendeine Platte machen, einen Single oder so. Ich habe es dann aber wieder auf Eis gelegt, weil ich auch dachte, ich weiss gar nicht, über was singen. Also darum habe ich auch nie Songs gemacht, weil über was soll ich? Ich habe nichts zu sagen.
1: Wieder aufgenommen hat Simon ein Projekt im Jahr 2022, wo er seinen Vater verloren hat. Das wird sein erstes Lied sein.
2: Ich habe eine Art einen Brief geschrieben für über ihn in Liedform und dann habe ich gedacht, da wäre eigentlich etwas zum Lied machen. Ich habe dann den Text noch ein bisschen verändert, dass er ein bisschen allgemeiner ist, weniger persönlich. Und dann habe ich eigentlich das erste Lied gehabt und gedacht, das muss ich jetzt aber auch allein spielen, allein singen. Das kann nicht jemand anders singen, das ist mein Lied. Ja, und das war eigentlich dann der Anfang gewesen.
1: Und das Lied «Good Days Have Gone» ist auch ein Lied, das die musikalische Stimmung für das ganze Album gesetzt hat.
2: Ich spiele ja alle Instrumente selber. Also es ist nicht ich allein mit der Gitarre, wie jetzt vielleicht jemand meint, ein Soloalbum, sondern es ist eine Art wie eine Band aufgenommen. Also bei diesem Lied hat es jetzt akustische Gitarre, elektrische Gitarre, Bass, Schlagzeug, ein kleines Klavier. Und Gesang natürlich. Das habe ich dann so einzeln aufgenommen. Und das Lied hat dann eigentlich auch vorgegeben, was die anderen Lieder müssen für eine Instrumentierung haben, nämlich genau auch die. Aus dem Grund, dass sonst würde es ein bisschen auseinandergehen. Also wenn man dann macht man so ein Lied, ein Punkstück. Ich habe gerne, wenn man als Hörer quasi sich vorstellt, dass immer die gleiche Band würde spielen.
1: Aber um alle Instrumente selber einzuspielen, hätte Simon aus seiner Komfortzone raus müssen.
2: Ich war es ja nicht gewöhnt gewesen, zum Singen. Ich habe ja bei den Peacocks ein bisschen Background-Chörli, aber wirklich singen, das habe ich nicht gemacht. Das muss man auch eine Art üben. Gitarre spielen habe ich in dem Sinn vorher auch nicht. Also ich habe ein bisschen Gitarre lernen. Und dann habe ich Demos gemacht, selber zu Hause am Computer, damit ich weiss, passt das zusammen. Und dann bin ich ins Studio und dort ist es eigentlich relativ durch das natürlich zackig gegangen. Kontrabass habe ich manchmal auch gespielt. Das ist das einzige Instrument, das ich vorher dann nicht geübt habe, weil ich gefunden habe, das kann ich sowieso. Das habe ich im Prinzip gerade ad hoc im Studio aufgenommen.
1: Musik liegt in der Langrad-Familie in der DNA. So hat Simon auch seinen Sohn ins Studio mitgenommen.
2: Ich wollte zuerst dass er ein eigenes Lied von ihm, dass ich das spiele. Aber jetzt ist er natürlich in einem Alter, wo er dann das plötzlich nicht mehr cool findet und hat dann mir verboten, sein Lied zu spielen. Aber ich konnte ihn dann überreden, beim einen Lied Klavier spielen. Und zwar war das ein Stück, wo halt ein bisschen komplizierter ist als die anderen Piano-Parts. Und er hat dann gleich wieder Klavierstunde und in dem Sinn gelernt spielen. Und hat dann das aber relativ, er hat das auch relativ zackig dann im Studio. 2 Takes und dann ist das drin gewesen, ja.
1: Ganz allein war Simon Langhardt also nicht im Studio gewesen, wo sein erstes Soloalbum «Alone» aufgenommen worden ist. Doch «Alone» ist nicht nur ein körperlicher Zustand.
2: Also den Albumtitel «Alone» habe ich relativ schon früh mir überlegt. Also ich habe eine Platte von meinem musikalischen Held, der heisst Dion. Und der hat, als er sich von seiner Band «The Belmonts» getrennt hat, hat er sein erstes Soloalbum «Alone with Dion» geheissen. Da ist mir dann in den Sinn gekommen und dachte, «Alone», ja, das passt, weil ich bin jetzt ohne den Peacocks. Und habe dann auch ziemlich bald gemerkt, dass, weil ich mir auch überlegt habe, von was muss ich singen? Ich singe von mir. Dann habe ich plötzlich gemerkt, es passt eben auch inhaltlich. Also, es ist nicht nur, dass ich es allein eingespielt habe. Es ist jetzt sehr persönlich, aber ich bin im Prinzip immer allein. es ist natürlich schon einerseits Einsamkeit, es ist einfach, man merkt, oder ich merke, dass ich eigentlich immer, ich gehöre nie dazu. Da kann jetzt niemand etwas dafür. Das aber ich bin immer, egal wo ich bin im Prinzip allein. Ich tue es auch nicht werten. Jetzt zum Beispiel das eine Lied heisst «I'm happy», da beschreibe ich eine Situation, wenn ich mich quasi einbeschliesse in der Küche. Und draussen geht das Leben weiter. Und das ist eher ein aggressives Lied, weil dort nervt es mich dann wie. Ich kann gar nicht teilnehmen in der Gesellschaft, weil ich quasi mich muss zurückziehen und allein sein. Und das ist dann so der Konflikt. Eigentlich würde man ja gern auch dabei sein, aber irgendwie geht's nicht. Es ist halt sehr persönlich, aber ich finde, ich kann nicht über etwas singen, wo ich nicht beschäftige.
1: Weil es keine Band hat, sind auch keine Live-Shows geplant. Doch das stört Simon nicht.
2: Nein, das ist dem vielleicht blöd, aber mein Live da sein ist eigentlich schon gestillt. Also der Wunsch zum Live-Spielen, der wird ja schon befriedigt. Mit den Peacocks haben wir ja genug Konzerte. Ich habe keine Zeit eigentlich, um mehr Konzerte zu geben. Aber es ist natürlich so, es gibt Leute, die fragen, und dann manchmal hat man auch selber dann denkt man, ja, es wäre jetzt gleich noch lässig, wenn man es könnte spielen, aber ja, ich habe keine Band und es kommt mir jetzt gerade niemand in den Sinn. Also, wo jetzt da, es müsste dann jemand genau das spielen, wo ich will. Und eben, wann soll ich das machen? Also, ich habe es nicht ausgeschlossen. Es wäre theoretisch auch möglich. Es ist ja so aufgebaut, dass im Prinzip eben immer die gleiche Band das könnte spielen. Aber ich habe jetzt da keinen Plan. Der Plan ist jetzt, eben die Platte kommt raus. Dann weiss ich nicht, vielleicht mache ich dann eine zweite.
0: Tja, die erste Single Rhythm Bound erscheint übrigens bereits heute an diesem Freitag. Das gesamte Album ist dann ab dem 25. September, also heute in 6 Wochen, erhältlich. Und ja, wir hören doch jetzt gerade mal rein in den Song Rhythm Bound, der heute erscheint, von Simon Langhardt.
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0: Es ist 6.37 Uhr. Ihr seid mittendrin im Easy Riser und jetzt wird's sportlich. Jetzt wollen die Kadetten auch im Frauenhandball bei der Schweizer Elite glänzen. Zum ersten Mal wird in der zweithöchsten Liga ein Team mitspielen, das den Namen Kadetten Schaffhausen beinhaltet. Mehr dazu also jetzt im Sport.
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2: Zum ersten Mal in der kommenden Saison stellen Kadetten Schaffhausen als Handball-Frauenteam in der Swiss Premium League 2, kurz SPL 2. Das also ihr zweithöchste Schweizer Damenhandballliga. Ein Team, das neu gegründet worden ist und sich weiterhin im Aufbau befindet. Warum gründen wir gerade jetzt ein neues Team? Dazu der Kadettenpräsident Giorgio Bär.
3: Ich habe das letzte Jahr Zusammenarbeit mit Kreuzlingen genutzt, um den Lukas Saueressiger zu uns zu holen. Wir haben hier schon mal einen schüchternen Versuch mit einer Spielgemeinschaft gemacht. Und wo man gesehen hat, dass Kreuzlingen nicht mehr in der Lage ist, die Mannschaft selber zu führen, habe ich gesagt, das ist ein Aushängeschild und ein Ziel, das wir brauchen für die immer mehr jungen Mädchen und mittlerweile auch schon junge Damen, wo in Schaffhausen Handball spielen wollen. Denn bis jetzt hat man immer müssen, aber mit einem gewissen Niveau, wenn man gut war, nach Winterthur, dann nach St. Gallen. Man ist dort Schweizer Meister geworden, die Schweizer Nazi gekommen, sogar in die Bundesliga gegangen. Und wir wollen ja eigentlich, dass möglichst viel im Grossraum Schaffhausen, wo Handball spielen, dann in Schaffhausen können an die Spitze kommen. Darum ist das zwar ein Experiment, ich bin aber überzeugt, dass wir da schon im ersten Schritt erfolgreich können abschliessen und dann einen Schritt weitergehen.
2: Trainer von diesem Team ist der Ladislav Radomir, der in letzter Saison noch die Espoir in der Nationalliga B betreut hat. Er erklärt, warum das unerfahrene Team auch gerade in der SPL 2 starten kann.
4: Wir können in der SPL 2 starten, weil Kreuzlingen uns ihre Lizenz abgegeben haben. Sie haben keine neuen Spielerinnen mehr gefunden. Ihre Spielerinnen, die tragende Rolle hatten, sind abgewandert zu GC und zu Arbon. Und sie haben das auch finanziell einfach nicht mehr tragen und haben angefragt, ob wir das übernehmen wollen. Und somit haben wir 2 Wochen Zeit bekommen, um zu sagen, ob wir das übernehmen, ob wir das machen. Und da stehen wir.
2: Aus den gehörten Gründen wird das Team in der Meisterschaft auch als Spielgemeinschaft Kadetten Schaffhausen HSC Kreuzlingen antreten. Ja, klingt alles geschmeidig und einfach, aber so ist es nicht gewesen. Der Ladislav Radomir hat das Team von null auf zusammengestellt.
4: Am Anfang waren es 0 Spielerinnen. Ich habe natürlich gerade das erste Training genutzt und bin auf Kreuzlingen rausgefahren, um so viele Spielerinnen wie möglich zu erreichen. Und jetzt bin ich sehr zufrieden mit diesen 14. Es sind noch 2, 3 offen, die in den Lauf der nächsten halben Jahr auch noch zum Team stoßen könnten. Und das macht das Projekt sehr spannend.
2: Ja, das klingt auch sehr spannend. Wie haben sich die zusammengewürfelte Mannschaft, kann man sicher so sagen, wie haben die sich bis jetzt zusammengeführt?
4: Also wir haben Spielerinnen, die sind aus der U18 Inter oder Zweitliga zu uns gekommen. Es hat ein paar Spielerinnen, die haben schon Erstliga-Erfahrung gesammelt. Dann haben wir ein paar Spielerinnen, die letztes Jahr bei Kreuzlingen schon SPL2-Erfahrung haben dürfen sammeln. Mit der Mina Vasic natürlich eine Spielerin, die SPL1 erfahren ist. Und aus Deutschland, aus der Oberliga, kommt Luisa zu uns. Und jetzt die Julia von der 3. Bundesliga. Also wir bringen jetzt langsam auch Qualität in die Mannschaft hinein.
2: Ja, das wird bestimmt auch nötig sein. Denn das Saisonziel ist nichts geringeres als der Ligaerhalt. Los geht's dann für das neu formierte Team von der SG Kadetten Schaffhausen HSCK am Samstag, 29. August, in der BBC Arena am 3:30. Damit ist die Premiere auch gerade das Vorspiel zum ersten Heimspiel in der neuen Nationalliga A-Saison von den Herren. Die spielen dann ab der 6. gegen Wacker Thun. Und noch kurz zum Fußball. Der FC Schaffhausen grüßt in Promotion League nach 3 Spielen mit ebenso vielen Sieg vor der Tabellenspitze. Zuletzt hat es auswärts gegen Grand Saconnet einen 4:1-Sieg gegeben. Am Samstag um 3:30 steht das Heimspiel gegen Bellinzona an. Saisonstart heisst an diesem Wochenende für die Spielfi-Teams. Für die Herren geht es am Samstag um 6 Uhr gegen den FC Stäfa 1895 in der 2. Liga in der Regional. Neu als Aufsteigerinnen startet das Frauenteam am Sonntag am 3 gegen den FC Lachen Altendorf in der Zweitliga. Berichtet ihr mir darüber im Sportflash vom Montag.
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4: Tja, gestern war es wieder heiß in Schaffhausen. Es ging zwar ein Lüftchen, aber die Sonne hat sich einmal mehr durchgesetzt. Aber nach der Hitzewelle erwartet uns heute doch tatsächlich mal ein Tag, wo man ein wenig von Abkühlung sprechen kann. Um die 17 Grad erwarten uns im Raserland dazu einiges an Regen. Tagsüber auf jeden Fall. Gegen Abend soll dann aber schon wieder die Sonne rauskommen. Ja, die ist dieses Jahr echt hartnäckig. Und die nächsten Tage wird's dann schon wieder sommerlich warm, aber angenehm. Knapp über 20 Grad. Es bleibt trocken.

0: Wir stolpern in die zweite Stunde Easy Riser an diesem Freitag, 21. August. Schön, seid ihr mit dabei. Und gleich da beschäftigen wir uns einmal mehr mit einer feministischen Lektüre. Es ist Punkt 7 am Mikro, ist Patricia. 1, 2, 3, 4!
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0: Keep in Tomboy von Kurt Wilder auf Radio Rasa um 7:07. Und in den nächsten paar Minuten, da beschäftigen wir uns einmal mehr mit einer feministischen Lektüre.
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2: Hallo, ich bin Franziska Ramella vom Feministischen Salon. Heute stelle ich euch ein Buch über etwas vor, von dem wir alle jeden Tag gleich viel bekommen und das trotzdem alles andere als gerecht verteilt ist, die Zeit. Das Buch heißt Alle Zeit, eine Frage von Macht und Freiheit und ist von der Journalistin und Autorin Theresa Bücker. Bücker stellt darin eine zunächst ziemlich einfache Frage. Wer hat eigentlich Zeit und wer nicht? Denn Zeit erscheint uns oft als etwas ganz Persönliches. Wenn wir gestresst sind, versuchen wir, unseren Alltag besser zu organisieren, effizienter zu werden oder unser Zeitmanagement zu optimieren. Theresa Bücker dreht diese Perspektive um. Sie sagt, Zeitnot ist nicht einfach ein individuelles Problem. Zeit ist politisch. Wer wie viel freie und selbstbestimmte Zeit zur Verfügung hat, hängt eng damit zusammen, wie unsere Gesellschaft organisiert ist. Wer arbeitet wie viel, wer kümmert sich um die Kinder, wer pflegt Angehörige, wer erledigt den Haushalt, wer übernimmt die unbezahlte Sorgearbeit und wer verfügt dadurch über die Zeit anderer Menschen. Und spätestens an diesem Punkt wird Zeit zu einem feministischen Thema. Denn Care-Arbeit ist heute ungleich verteilt und wird zu einem großen Teil von Frauen übernommen. Während manche Menschen über ihre Freizeit entscheiden können, besteht die vermeintlich freie Zeit anderer aus Kinderbetreuung, Haushalt, Organisation und Fürsorge. Bückner zeigt damit, Zeit ist eine Machtfrage. Denn Zeit zu haben bedeutet auch, Möglichkeiten zu haben. Zeit, sich zu erholen, Zeit, Freundschaften zu pflegen, Zeit für politische Beteiligung. Zeit, sich weiterzubilden, kreativ zu sein oder schlicht einmal gar nichts zu tun. Und genau deshalb geht es in alle Zeit nicht einfach darum, wie wir unseren Kalender besser organisieren können. Bückner stellt eine viel grundsätzlichere Frage. Wie müsste eine Gesellschaft aussehen, in der Menschen tatsächlich über ihre eigene Zeit verfügen können? Sie hinterfragt dabei auch eine Arbeitswelt, in der Erwerbsarbeit einen enorm großen Teil unseres Lebens bestimmt. Warum gilt es als selbstverständlich, dass Vollzeitarbeit den größten Teil unserer wachen Zeit beansprucht? Warum bewerten wir bezahlte Arbeit gesellschaftlich höher als Sorgearbeit? Und warum gilt Zeit, in der wir nicht produktiv sind, so schnell als verschwendete? Besonders spannend finde ich den Gedanken, dass Zeitwohlstand auch eine Voraussetzung für Demokratie ist. Politische Teilhabe braucht Zeit. Wer permanent zwischen Erwerbsarbeit, Betreuung, Haushalt und anderen Verpflichtungen jongliert, der hat weniger Möglichkeiten, sich gesellschaftlich einzubringen. Ungleich verteilte Zeit bedeutet deshalb auch ungleich verteilte politische Macht. Das Buch zwingt uns auch dazu, unsere eigenen Vorstellungen von Arbeit, Leistung und Produktivität zu hinterfragen. Vielleicht sollten wir also weniger darüber sprechen, wie einzelne Menschen ihre Zeit noch effizienter nutzen können und vielmehr darüber, wie wir Zeit gerecht verteilen können. Denn am Ende geht es bei Zeit nicht nur um Stunden und Minuten, es geht um Freiheit, um Teilhabe, um Fürsorge und letztendlich um die Frage, wer über unser Leben und unsere Lebenszeit bestimmen darf. Wir besprechen das Buch am Dienstag, den 6. Oktober, wie immer im Sitzungszimmer der Fassbeiz um 19 Uhr.
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0: Tja, alles andere als gerecht verteilt. Die Zeit, darum geht's in Alle Zeit von Theresa Bücker. 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

0: Ihr seid mittendrin im Easy Rise an diesem Freitagmorgen. Und am vergangenen Dienstag, da hat der große Stadtrat getagt und knapp 2 Stunden über den Neubau des Kinderzentrums Geisberg debattiert. Rasa-Redaktor Mike hat sich die Sitzung angehört und für euch die wichtigsten Argumente zusammengefasst.
1: Aufhorchen lassen, dass die Kosten vom geplanten Neubau von zuerst angenommen 6 auf 15 Millionen Franken gestiegen sind. Wie ist es dazu gekommen? Die Erklärung von Nicole Hinder von der SP.
2: Die ursprüngliche Schätzung von 2022 war zu tief angesetzt. Das lässt sich nicht wegdiskutieren. Sie beruhte unter anderem auf einer falschen Kostenkennzahl und unterschätzte den betrieblich notwendigen Flächenbedarf. Auch die Teuerung und die Weiterentwicklung des Projekts schlagen zu Buche.
1: Darum sagt sie,
2: die SP steht klar zum Kinderzentrum Geisberg, weil wir den Investitionsbedarf sehen, die Bedürfnisse der Kinder und den Bedarf der Eltern ernst nehmen und das Quartier Geisberg als familienfreundlichen Ort stärken wollen.
1: Der Markus Loi von der SVP dagegen findet,
3: die Zeit der Palastbauten geht langsam dem Ende zu. Wir müssen uns wieder auf das Notwendige konzentrieren, denn mehr können wir uns schlichtwegs in Zukunft nicht mehr leisten.
1: Also purer Luxus. Baureferentin und Stadträtin Karin Bernhard sagt es.
4: Es wurden bereits Einsparungen von insgesamt 1,2 Millionen Franken vorgenommen. Das Einsparpotenzial, das mit dem bestehenden Raumprogramm möglich ist,

0: wurde realisiert.
1: Wie wär's mit billiger bauen? Der Grossstadtrat Lukas Ottiger findet:
2: Die gelb-grüne EVP-Fraktion legt großen Wert auf die Qualität bei der Erstellung städtischer Infrastruktur. Das hat kurzfristig gesehen seinen Preis. Langfristig gesehen ist qualitativ hochwertiges Bauen aber immer günstiger. Deshalb werden wir allfällige Forderungen nach Billiglösungen ablehnen.
1: Der Rat war gespalten. Die SVP und die FDP haben den Bericht der Baukommission zurückgewiesen. Da viel zu teuer. Der Matthias Frick von der SP gibt aber zu bedenken:
3: Eine Rückweisung würde aus meiner Sicht primär Zeit kosten, ohne dass sich an den Entscheidungsgrundlagen und am Ergebnis etwas ändern würde. Wenn dieser Rat aber der Baufachkommission konkret den Auftrag geben möchte, beim Angebot abzuspecken, dann kann er das natürlich heute im Rahmen dieser Rückweisung tun.
1: Abspecken würde heissen, ein Kindergarten weniger, also 3 statt 4. Dazu der Stadtrat Marco Planas:
4: Also wir haben das ausgewiesen, dass diese 4 Kindergärten, die sind wichtig, die braucht es im Quartier. Und ebenso auch das Betreuungsangebot, das ist ausgewiesen. Und dieser Neubau, Kinderzentrum Geisberg, das wäre ein großer Gewinn fürs ganze Quartier.
1: Auch der Stefan Schlatter von der FDP sieht den Bedarf an Betreuungsangeboten auf dem Geisberg.
5: Wir sehen den Bedarf einer Erneuerung der Kindergärten, auch eine Erweiterung und mehr Kindergärten halten wir für richtig und notwendig. Eine Kindertagesstätte mit Krippe war für uns ein klarer Fall, da wir Ersatz für die Kinderkrippe am Rinkengässchen brauchen. Was der Stadtrat nun uns aber als Lösung verkaufen will, ist jenseits von Gut und Böse. Der Stadtrat will 3 Kindergärten und eine Kita bauen und dafür 16 Millionen Franken ausgeben. Das entspricht ca. 25 Einfamilienhäusern.
1: Und so ist die Debatte immer hin und her gegangen. Ja, das Quartier braucht die Infrastruktur. Es ist viel zu teuer. Billiger geht nicht ohne einen Kindergarten, weniger. Das ist ein Luxusprojekt. Etc. etc.
6: Wer bei einem Kinderzentrum die lebendigen und kindgerechten Elemente zusammenstreicht, spart nicht am Luxus. Gespart wird an Qualität, an Spiel- und Entwicklungsmöglichkeiten. Der Wasserbrunnen ist kein überflüssiges Extra. Die Rutschbahn ist kein dekoratives Detail. Ein vielfältiger Außenraum ist kein Luxus.
1: Nach knapp 2 Stunden dann die Abstimmung. Mehrheit heisst das Projekt gut. Sogar noch mit 60'000 Franken obendrauf, um automatische Fenster einzubauen. Die sollen im Sommer eine Nachtauskühlung ermöglichen und Klimaanlage entlasten. Der Sommer hat uns ja gezeigt, dass das Sinn macht. Die Vorlage untersteht einem obligatorischen Referendum und so damit wird die Stadtbevölkerung darüber abstimmen.
7: Das ist der Bericht gewesen von RASA-Redaktor Mike zur Monsterdebatte des Großstadtrats über das Kinderzentrum Geisberg. Wir bleiben dran.

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1: Es ist kurz nach 7:30 an diesem Freitagmorgen und vor kurzem, da kam ein neues Album raus von Toki Miki Records vom japanischen Musikprojekt und Toki Miki bedeutet Herzklopfen oder das romantische Kribbeln im Bauch, passend zum modernen City-Pop-Sound und zur filmischen 80s-Nacht-Ästhetik vom Album Twilight Blue. Und auf dem Album zu finden ist der Song Rumor Girl.
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1: Das war Rumor Girl vom japanischen Musikprojekt Tokimeki Records. Ein Einblick in ihr neues Album Twilight Blue. Diesen und weitere Songs of the Week findet ihr auf rasa.ch.

Es ist gerade 7:45 gewesen an diesem Freitagmorgen. Wir schauen, was so läuft am Wochenende in und rund um Schaffhausen. In genau 4 Wochen, da startet im Kulturlabor die Ausstellung Choreo Persona. Das ist ein künstlerisches Forschungs- und Archivprojekt. Im Zentrum steht die Frage, wie sich persönliche Erinnerungen, Geschichten und Identität durch Körper, Gesten und Bewegung ausdrücken und festhalten lassen. Beim offenen Labor heute können BesucherInnen Teil dieses Prozesses werden, das entstehende Archiv erkunden, den Forschungsprozess kennenlernen und eigene Erinnerungen, Gesten, Bewegungen und Geschichten einbringen. Ja, so entsteht dann ein lebendiges Archiv hoffentlich, das mit jeder Begegnung weiter wächst. Heute also offenes Labor im Kulturlabor ab 4:30.

Der Helsinki Club Zürich und der Gemma Music Record Store laden zum großen Sommerfest. Heute Abend dreht sich alles um Vinyl und Live-Musik, ganz ohne Playlists und Algorithmen. Mit dabei sind unter anderem Fritz und Hotz, Kono Mono sowie Zion und Mahu und Lou Kaena mit Band. Bevor BAS Sound System und DJ Chiri Moya die Nacht mit Dub und Beats weiterführen. Ab der 8 geht's los mit Luft, Tor und Bar und DJs Fritz und Trotz. Und um 8:45 übernimmt dann der erste Live-Act des Abends. Psychedelic Krautrock aus Zürich mit Kono Mono. Treffpunkt Helsinki Club. Und jetzt Kono Mono da im Easy Riser. Would you listen to me? Das war nicht. Das lief vorher schon. Would you listen to me jetzt?

Chrono Mono heute Abend zu Gast beim großen Sommerfest vom Helsinki in Zürich und im JAMA Music Record Store. Los geht's ab der 8.

Und wir schauen auf den Samstag. Die Schaffhauser Menschenrechtstage feiern ihr 20-jähriges Bestehen mit einem großen interkulturellen Jubiläumsfest. BesucherInnen erwartet eine kulinarische Reise mit Spezialitäten aus der Ukraine, Eritrea, Kurdistan, Syrien und Lateinamerika sowie Musik, Tanz, Talentstände und ein Kinderprogramm. Für Stimmung sorgen unter anderem SSA, SSA und Sympathic und die Rap Kids. Samstag ab der 12 im Mosergarten.

Gleich ums Eck im Museum zu Allerheiligen heißt's Humans vs. AI, Kunst zwischen Eingebung und Eingabe. Welche Rolle spielt künstliche Intelligenz in der zeitgenössischen Kunst? Beim Podiumsgespräch im Museum zu Allerheiligen wird über Chancen und Grenzen von KI diskutiert, sowie über Fragen zu Kreativität, Autorschaft und Originalität. Moderiert wird das Gespräch von Museumsdirektorin Gesa Schneider. Und los geht's da ab der 2.

0: Das sind sie gewesen, die Veranstaltungstipps da im Easy Rise an diesem Freitagmorgen, 21. August. Und bevor wir in die dritte und letzte Stunde Easy Riser starten, gibt's jetzt noch als Moon Orchestra für euch Beat for Beatniks.
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0: Die dritte Stunde Easy Riser ist angebrochen an diesem Freitagmorgen. Schön seid ihr mit dabei. Wir schauen gleich auf Simon Langharts Soloalbum Alone. Simon Langhart, vielleicht dem einen oder der anderen bekannt, von der Schaffhauser Band The Peacocks. Es ist 8:01 am Mikro. Ist Patricia.
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0: Es ist gleich 7:50. Wir kommen zu Simon Langhardt. Simon Langhardt ist vor allem als Kontrabassist der Band The Peacocks bekannt. Am 25. September, also heute in 6 Wochen, erscheint sein erstes Soloalbum Alone. Und Genie von der Raser-Redaktion hat im Voraus mit ihm über die Thematiken vom Album und den kreativen Prozess dahinter gesprochen.
1: Seit 1991 ist Simon Langhardt fest Bestandteil der Schaffhauser Band The Peacocks. Seit 35 Jahren kann man seine unverkennbare Silhouette an der Seite von seinen Bandkollegen am Kontrabass sehen. Doch dann kommt das Jahr 2020 und damit den zwungenen Halt.
2: Es hat angefangen eigentlich im Lockdown. Ich hatte hier kein Konzert gehabt und habe gedacht, ja, jetzt muss ich irgendetwas machen. Die Musik hat mir gefehlt. Und habe mir dann eine Gitarre heimgenommen, eine elektrische, wo man unverstärkt ist, die nicht laut. Dann konnte ich auch spielen, wenn der Sohn, der ist hier erst 7, wenn der im Bett ist. Und habe einfach angefangen, ein bisschen klimpern. Und dann habe ich irgendwann das Gefühl gehabt, hey, es wäre noch cool, irgendeine Platte machen, einen Single oder so. Ich habe es dann aber wieder auf Eis gelegt, weil ich auch dachte, ich weiss gar nicht, über was singen. Also darum habe ich auch nie Songs gemacht, weil über was soll ich? Ich habe nichts zu sagen.
1: Wieder aufgenommen hat Simon ein Projekt im Jahr 2022, wo er seinen Vater verloren hat. Das wird sein erstes Lied sein.
2: Ich habe eine Art Brief geschrieben für über ihn in Liedform. Und dann habe ich gedacht, das wäre eigentlich etwas, um ein Lied zu machen. Ich habe dann ein bisschen den Text noch ein bisschen verändert, dass er ein bisschen allgemeiner ist, weniger persönlich. Und dann habe ich eigentlich das erste Lied gehabt und gedacht, das muss ich jetzt aber auch allein spielen, allein singen. Das kann nicht jemand anders singen, das ist mein Lied. Ja, und das war eigentlich der Anfang.
1: Und das Lied «Good Days Have Gone» ist auch ein Lied, das die musikalische Stimmung für das ganze Album gesetzt hat.
2: Ich spiele ja alle Instrumente selber. Also es ist nicht ich allein mit der Gitarre, wie jetzt vielleicht jemand meint, ein Soloalbum, sondern es ist eine Art wie eine Band aufgenommen. Also bei diesem Lied hat es jetzt akustische Gitarre, elektrische Gitarre, Bass, Schlagzeug, ein kleines Klavier. Und Gesang natürlich. Das habe ich dann so einzeln aufgenommen. Und das Lied hat dann eigentlich auch vorgegeben, was die anderen Lieder müssen für eine Instrumentierung haben, nämlich genau auch die. Aus dem Grund, dass sonst würde es ein bisschen auseinandergehen. Also wenn man dann macht man so ein Lied, ein Punkstück. Ich habe gerne, wenn man als Hörer quasi sich vorstellt, dass immer die gleiche Band spielen würde.
1: Aber um alle Instrumente selber einzuspielen, hätte Simon aus seiner Komfortzone raus müssen.
2: Ich war mir ja nicht gewöhnt zum Singen. Ich habe ja bei den Peacocks ein bisschen Background-Chörli, aber wirklich singen, das habe ich nicht gemacht. Das muss man auch eine Art üben. Gitarre spielen habe ich in dem Sinn vorher auch nicht, dass ich ein bisschen Gitarre lernen musste. Und dann habe ich Demos gemacht, selber zu Hause am Computer, damit ich weiss, passt das zusammen. Und dann bin ich ins Studio und dort ist es eigentlich relativ durch das natürlich zackig gegangen. Kontrabass habe ich manchmal auch gespielt. Das ist das einzige Instrument, das ich auch vorher dann nicht geübt habe, weil ich gefunden habe, das kann ich sowieso. Das habe ich im Prinzip gerade ad hoc im Studio aufgenommen.
1: Musik liegt in der Langrad-Familie in der DNA. So hat Simon auch seinen Sohn ins Studio mitgenommen.
2: Ich wollte zuerst dass er ein Lied, ein eigenes Lied von ihm, dass ich das spiele. Aber jetzt ist er natürlich in einem Alter, wo er dann das plötzlich nicht mehr cool findet und hat dann mir verboten, sein Lied zu spielen. Aber ich konnte ihn dann überreden, beim einen Lied Klavier spielen. Und zwar ist das ein Stück, wo halt ein bisschen komplizierter ist als die anderen Piano-Parts. Und er hat dann gleich wieder Klavierstunde und in dem Sinn gelernt spielen. Und hat dann das aber relativ, er hat das auch relativ zackig dann im Studio. 2 Takes und dann war das drin. Ja.
1: Ganz allein war Simon Langrad also nicht im Studio, wo sein erstes Soloalbum «Alone» aufgenommen wurde. Doch «Alone» ist nicht nur ein körperlicher Zustand.
2: Also den Albumtitel «Alone» habe ich relativ schon früh mir überlegt. Also ich habe eine Platte von meinem musikalischen Held, der heißt Dion. Und der hat, als er sich von seiner Band «The Belmonts» trennt hat, hat er sein erstes Soloalbum «Alone with Dion» geheissen. Da ist mir dann in den Sinn gekommen und dachte, «Alone, ja, das passt, weil ich bin jetzt ohne den Peacocks». Und habe dann auch ziemlich bald gemerkt, dass weil ich mir auch überlegt habe, von was muss ich singen, oder ich singe von mir, dann habe ich plötzlich gemerkt, es passt eben auch inhaltlich. Also es ist nicht nur, dass ich es allein eingespielt habe, es ist jetzt sehr persönlich, aber ich bin im Prinzip immer allein. Es ist natürlich schon einerseits Einsamkeit, es ist einfach, man merkt, oder ich merke, dass ich eigentlich immer, ich gehöre nie dazu. Da kann jetzt niemand etwas dafür. Das

0: Ich finde, ich kann nicht über etwas singen, wo mich nicht beschäftigt.
1: Weil es keine Band hat, sind auch keine Live-Shows geplant. Doch das stört Simon nicht.
0: Nein, das ist dem vielleicht blöd, aber mein Live, das ist eigentlich schon gestillt. Also der Wunsch zum Live-Spielen, der wird ja schon befriedigt. Mit den Peacocks haben wir ja genug Konzerte. Ich habe keine Zeit eigentlich, um mehr Konzerte zu geben. Aber es ist natürlich so, es gibt Leute, die fragen, und dann, manchmal hat man auch selber dann gedacht, ja, es wäre jetzt gleich noch lässig, wenn man es könnte spielen, aber ja, ich habe keine Band, und es kommt mir jetzt gar niemand in den Sinn. Also, wo jetzt da, es müsste dann jemand genau das spielen, wo ich will. Und eben, wann soll ich das machen? Also, ich habe es nicht ausgeschlossen, es wäre theoretisch auch möglich. Es ist ja so aufgebaut, dass im Prinzip eben immer die gleiche Band das könnte spielen. Aber ich habe jetzt da keinen Plan. Der Plan ist jetzt, eben die Platte kommt raus. Dann weiss ich nicht, vielleicht mache ich dann eine zweite.
2: Tja, da können wir mal gespannt sein. Die erste Single Rhythm Bound erscheint übrigens heute schon. Das gesamte Album dann ab dem 25. September erhältlich, also heute in 6 Wochen. Ja, und wir hören jetzt ganz exklusiv also rein in Rhythm Bound von Simon Langhardt.
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0: Es ist 8:30, ihr seid mittendrin im Easy Riser an diesem Freitagmorgen. Musstet ihr schon mal schmunzeln, habt euch aber gleichzeitig geekelt? Vielleicht ist es ja jetzt wieder soweit.
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2: Gedanke!
3: Yeah! Fuck you, dog!
4: Einen grusigen, funky Gedanke für all, wo gern Eiterbückel platzig sind oder gern an sich rumdrücken. Und zwar stellt euch vor, wenn man irgendetwas alle Talg aus der Haut raussaugt. Man kann so anstehen und dann kommt so ein Sauger und saugt den ganzen Talg raus und lässt es am Boden fallen. Wie gross ist echt der Häufel Talg? Wahrscheinlich von Teenies, pubertärenden Teenies, ist er wahrscheinlich so kniehoch. Und von einer alten Frau ist er vielleicht viel, viel kleiner.
2: 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Und was denkst du?

0: Es ist 8.38 Uhr, jetzt wird's sportlich. Die Kadetten wollen nämlich jetzt auch im Frauenhandball bei der Schweizer Elite glänzen. Zum ersten Mal wird in der zweithöchsten Liga ein Team mitspielen, das den Namen Kadetten Schaffhausen beinhaltet. Mehr dazu jetzt im Sport.
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2: Zum ersten Mal in der kommenden Saison stellen Kadetten Schaffhausen als Handball-Frauenteam in der Swiss Premium League 2, kurz SPL 2. Das also in der zweithöchsten Schweizer Damenhandballliga. Ein Team, das neu gegründet worden ist und sich weiterhin im Aufbau befindet. Warum gründen wir gerade jetzt ein neues Team? Dazu der Kadettenpräsident Giorgio Behr.
3: Ich habe letztes Jahr Zusammenarbeit mit Kreuzlingen genutzt, um den Lukas Saueressiger zu uns zu holen. Wir haben hier schon mal einen schüchternen Versuch mit einer Spielgemeinschaft gemacht. Und wo man gesehen hat, dass Kreuzlingen nicht mehr in der Lage ist, die Mannschaft selber zu führen, habe ich gesagt, das ist ein Aushängeschild und ein Ziel, das wir brauchen für die immer mehr jungen Mädchen und mittlerweile auch schon junge Damen, die in Schaffhausen Handball spielen wollen. Denn bis jetzt hat man immer müssen, aber mit einem gewissen Niveau, wenn man gut war, nach Winterthur, dann nach St. Gallen. Man ist dort Schweizer Meister geworden, die Schweizer Nazi gekommen, sogar in die Bundesliga gegangen. Und wir wollen ja eigentlich, dass möglichst viel im Grossraum Schaffhausen, wo Handball spielen, dann in Schaffhausen können an die Spitze kommen. Darum ist das zwar ein Experiment, ich bin aber überzeugt, dass wir da schon im ersten Schritt erfolgreich können abschliessen und dann einen Schritt weitergehen.
2: Trainer von diesem Team ist der Ladislav Radomir, der in letzter Saison noch die Espoir in der Nationalliga B betreut hat. Er erklärt, warum das unerfahrene Team auch gerade in der SPL 2 starten kann.
4: Wir können in der SPL 2 starten, weil Kreuzlingen uns ihre Lizenz abgegeben haben. Sie haben keine neuen Spielerinnen mehr gefunden. Ihre Spielerinnen, die tragende Rolle hatten, sind abgewandert zu GC und zu Arbon. Und sie haben das auch finanziell einfach nicht mehr tragen und haben auch gefragt, ob wir das übernehmen wollen. Und somit haben wir zwei Wochen Zeit bekommen, um zu sagen, ob wir das übernehmen, ob wir das machen. Und da stehen wir.
2: Aus den gehörten Gründen wird das Team in der Meisterschaft auch als Spielgemeinschaft Kadetten Schaffhausen HSC Kreuzlingen antreten. Ja, klingt alles geschmeidig und einfach, aber so ist es nicht gewesen. Der Ladislav Radomir hat das Team von null auf zusammengestellt.
4: Am Anfang waren es null Spielerinnen. Ich habe natürlich gerade das erste Training genutzt und bin auf Kreuzlingen rausgefahren, um so viele Spielerinnen wie möglich zu erreichen. Und jetzt bin ich sehr zufrieden mit diesen 14. Es sind noch zwei, drei offen, die in den Lauf der nächsten halben Jahr auch noch zum Team könnten stoßen. Und das macht das Projekt sehr spannend.
2: Ja, das klingt auch sehr spannend. Wie heisst sich die, wo zusammengewürfelte Mannschaft? Kann man sicher so sagen, wie haben die sich bis jetzt zusammengeführt?
4: Also wir haben Spielerinnen, die sind aus der U18 Inter oder Zweitliga zu uns gekommen. Es hat ein paar Spielerinnen, die haben schon Erstliga-Erfahrung gesammelt. Dann haben wir ein paar Spielerinnen, die letztes Jahr bei Kreuzlingen schon SPL2-Erfahrungen sammeln. Mit der Mina Vasic natürlich eine Spielerin, die SPL1 erfahren ist. Und aus Deutschland, aus der Oberliga, kommt Luisa zu uns. Und jetzt die Julia von der dritten Bundesliga. Also wir bringen jetzt langsam auch Qualität in die Mannschaft hinein.
2: Ja, das wird bestimmt auch nötig sein. Denn das Saisonziel ist nichts geringeres als der Ligaerhalt. Los geht's dann für das neu formierte Team von der SG Kadetten Schaffhausen HSCK am Samstag, 29. August, in der BBC Arena am 15:30 Uhr. Damit ist die Premiere auch gerade das Vorspiel zum ersten Heimspiel in der neuen Nationalliga A-Saison der Herren. Die spielen dann ab der 6. gegen Wacker Thun. Und noch kurz zum Fußball. Der FC Schaffhausen grüßt in Promotion League nach drei Spielen mit ebenso vielen Siegen vor der Tabellenspitze. Zuletzt hat es auswärts gegen Grand Saconnet einen 4:1-Sieg gegeben. Am Samstag um 15:30 Uhr steht das Heimspiel gegen Bellinzona an. Saisonstart heisst an diesem Wochenende für die Spielfi-Teams. Für die Herren geht es am Samstag um 6 Uhr gegen den FC Stäfa 1895 in der 2. Liga in der Regional. Neu als Aufsteigerinnen startet das Frauenteam am Sonntag um 3 gegen den FC Lachen Altendorf in der Zweitliga. Berichten wir mit darüber im Sportflash vom Montag.
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0: Es ist Punkt 9, das ist er gewesen, der Easy Riser für heute, Freitag, 21. August. Schön, wart ihr mit dabei. Da geht's jetzt weiter mit Musik-Playlist. Und um 5, da heißt's dann wieder To Groove or Not To Groove mit DJ Perlentaucher und der Name ist Programm. Friday, I'm in Love mit Frank und Stefan gibt's um 7 da auf dem Sender und Ornella begrüßt euch ab der 8 mit Radius in Emotion. Mehr Infos zu den Sendungen, Beiträge zum Nachhören und vieles, vieles mehr jederzeit abrufbar auf rasa.ch. Am Mikro war Patricia. Ich wünsche euch noch einen wunderschönen Freitag, ein wunderschönes Wochenende. Macht's gut und bis ganz bald. 1, 2, 3, 4!
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Ich bin der Zahnlein in Eng. Da ehrlich gesagt, das ist ja immer so schnell.

To groove or not to groove, auf Radio Rasa. Mein Name ist Martin Steinmann. Heute senden wir zwei Stunden zum Thema David Crosby, der legendäre Singer-Songwriter, Rock-Musikersänger aus Kalifornien, wo unter anderem bei The Birds und bei Crosby, Stills, Nash and Young war. Wir starten mit dem ersten Album aus dem Jahr 1971 mit dem Stück Cowboy Movie. Mit ganz vielen berühmten Musikern aus der West Coast Laurel Canyon Szene. Da erzähle ich nachher noch kurz etwas. Also Cowboy Movie.

Cowboy Movie vom Album If I Only Can Remember My Name von David Crosby. Also das erste Album aus dem 71. Besetzung von dem Album ist phänomenal zu dieser Zeit. Das Best vom Besten aus der San Francisco und LA Studio und Live-Szene. Santana, Jefferson Airplane, Grateful Dead, der Jerry Garcia, der Jorma Kalkonen und so weiter. Also, man hat es ja auch gehört, Gitarre vom Jerry Garcia. Ein fantastisches Album. Und darum bringe ich da nochmal zwei Stück draus. Laughing ist das nächste und dann das zweite ist Orléans. Das ist so ein mehrstimmiger Gesang. Also, pfuh, Wahnsinn. Laughing, David Crosby.

Orléans von David Crosby. Jetzt machen wir einen Sprung von über 40 Jahren. In dieser Zeit hat David Crosby so viel in Sand gesetzt. Er hatte Drogenprobleme, kein Alkohol, war in der Kiste, einfach zu unterstunden. Und hat nach 40 Jahren hat er es wieder geschafft. 2014 hat er sein Doppelalbum rausgegeben, Cross. Und in den nächsten 7 Jahren hat er 5 Alben rausgehauen. Eins besser als andere mit der Hilfe von der Snarky Puppy von Michael League. Und darum will ich jetzt aus dem 14er Album Cross 2 Stück spielen. What's Broken und Radio.

Yeah, Radio, David Crosby aus dem Jahr 2014. Da war der Typ 73, das Einzige, das nicht gelitten hat.

den 40 Jahren, schlimmen Jahr, wo er hatte, ist seine engelsgleiche Stimme, die ist also im 14. und weiter bis ins 21. immer noch voll präsent gewesen. Er ist ja im 41. geboren, 1941 und 2023 in Kalifornien gestorben. Und jetzt, das führt mich zum nächsten Album aus dem Jahr 2016, Lighthouse heisst das, und das Stück Somebody Other Than You. Ich bringe gerade nochmal zwei aus dem 2017er Album Sky Trails, She's Got to Be Somewhere und Sell Me a Diamond.

Sell Me a Diamond von David Crosby von seinem Album aus dem Jahr 2017 aus dem Lighthouse. Nein, nicht Lighthouse. Sky Trail heisst das Album. Und jetzt gehen wir nochmal ein Jahr weiter. 2018 hat er schon wieder ein Album an den Start gebracht. Und zwar mit der Unterstützung von Becca Stevens und Michelle Willis. Das sind amerikanische Singer-Songwriterinnen plus der Kopf von der Snarky Puppy, der Michael League, der darauf Bariton-Gitarre, Bass spielt und arrangiert. Das Album heisst Here If You Listen. 2018 ist es rausgekommen. Zwei Stück daraus, Glory and Your Own Right.

Your Own Right vom Album von David Crosby mit dem Michael Leake und der Becca Stevens und der Frau Willis. Und jetzt kommen wir schon zu seinem letzten Studioalbum aus dem Jahr 2021. Da heisst For Free und da bringe ich zwei Stück. River Rise mit dem Michael McDonald und Rodriguez for the Night. Da erinnert mich sehr stark an Steely Dan aus den 70er und 80er Jahren. Also jetzt gerade nochmal zwei aus dem letzten Studioalbum von David Crosby.

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1: Ja, Rodriguez for a Night. Vom letzten Soloalbum von David Crosby. Dann gehen wir zurück in die Nullerjahre. Da hat er ein Seitenprojekt aufgezogen mit seinem lieblichen Sohn James Raymond. Und das hat CPR, hat das geheißen, Crosby, Pivar and Raymond. Die haben ein paar schöne Alben rausgegeben. Und nach ein paar Jahren war auch wieder finito gewesen. Drei Stück, Rusty and Blue, Little Blind Fish und Coyote King, CPR.

Coyote King von CPR. Jetzt machen wir wieder einen Gump zurück in die 70er, Mitte 70er hat sich der David Crosby von Crosby, Stills & Nash verabschiedet und hat mit seinem alten Kumpel Graham Nash, der früher bei den Hollies war, ein Duo Crosby Nash gegründet. Die haben ein paar Platten gemacht auf sehr hohem Niveau. Da bringe ich drei Stück. Mutiny, Homeward Through the Haze und Lowdown Payment.

Jawohl, das ist Crosby & Nash mit Lowdown Payment. Jetzt machen wir nochmal einen 10-jährigen Sprung zurück ins Jahr 1964. Da ist in Los Angeles die Band The Birds gegründet worden mit unter anderem Roger McGinn, Chris Hillman, Gene Clark, Michael Clark und David Crosby, ja, der Rhythmusgitarre, Komponist und Sänger. Und der erste grosse weltweite Hit 1965 war Turn, Turn, Turn. Dann kommt nachher What's Happening, Psychodrama City und Everybody's Been Burned. Alles von The Birds Mitte 60er Jahre.

Ja, da sind nochmal Birds mit dem David Crosby. Everybody's been burned. Jetzt kommen wir zum grossen Finale. Die absolute Supergruppe Crosby, Stills and Nash, die sind ja, haben ihren zweiten Live-Auftritt am Woodstock Festival gehabt und die sind dort von Nervosität schier zusammengebrochen. Und von dem Album, das sie dort auch präsentiert haben, möchte ich ein Stück Wooden Chips bringen. Nachher noch ein, vom zweiten Album, das sie dann noch den Neil Young verstärkt hat, ein Stückchen Déjà-vu. Und wenn es hoffentlich noch lange vom dritten oder vierten Album Shadow Captain Crosby, Stills and Nash Wooden Chips.

0: Ja, bevor wir zum Schlussbucke kommen, möchte ich mich noch verabschieden. Ich hoffe, es hat euch gefallen, da bei meiner Sendung To Groove or Not To Groove, heute zum Thema legendäre Singer-Songwriter, der David Crosby. Und jetzt kommt das Stück Déjà-vu von Crosby, Stills, Nash and Young. Und noch Shadow Captain. Ich glaube, es lange noch für die letzten 10 Minuten. Viel Spaß. Ciao zusammen. Bis gleich.
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0: Ja, das war 2 Stunden lang The Groove on Not The Groove mit der Martin Steinmann. Und wir übernehmen jetzt gerne die Sendung. Der Frankie und ich, hallo, Frankie, sag hallo.
1: Hi, folks.
0: Ja, wir haben uns überlegt, wir machen eine Stunde Musik. Wir haben ein paar Songs ausgewählt im Vorfeld, Songs von Frankie und von mir. Und übrigens war Martin eine wunderschöne Sendung gewesen. Ich habe sehr viel gelernt über, wie heißt er,
2: David Crosby.
0: David Crosby, wo gestorben ist, glaube ich, vor 3 Jahren, gell?
2: Ja, stimmt.
1: Ja. Er ist halt ein wandelndes Musiklexikon, könnte man so sagen.
0: Ja, der Martin weiß jetzt alles. Also, wenn ihr mal eine Frage habt, schreibt ihm eine Mail und er sagt euch, was läuft. Und er ist besser wie KI bei Google. Ja, Frankie, was haben wir vor? Erzähl mal etwas, komm.
1: Oh, was haben wir vor? Ja, wir haben vor, gute Musik zu machen, wenig zu schwätzen und Musik für uns sprechen. Und wir fangen an mit dem ersten Song von der Dionne Bromfield. Das heisst Get Over It.
0: Da hast du mir geschrieben, dass ich den Song bereit machen sollte. Wie bist du auf den gekommen?
1: Ich glaube, ich habe den bei der Konkurrenz bei Radio Ankerherz gehört und ich bin aus meinem Sofa rausgeschnellt und habe schauen, wer das ist, weil ich habe den nicht kennt.

0: von Broomfield. Frankie, nächster Song heißt Ahoi Matrose oder irgendwie so ähnlich.
1: Ja, ich habe den gehört, aber ich weiß wirklich, da gibt es verschiedene Versionen und Bands, die den machen. Ich weiß wirklich nicht mehr. Ich weiß auch nicht wirklich, was jetzt auf uns zukommt. Ich glaube, es ist irgendein ein Song über Seemänner oder Matrose oder Ahoi über die Schifffahrt, irgendwie sowas.
0: Ja, der Typ singt aber Deutsch. Der singt Deutsch und ich habe mal kurz reingelassen, aber wir finden raus, wie der Interpret heißt und wir lassen einfach mal laufen, oder?
1: Okay, dann reichen wir das nachher nach, dann lassen wir es mal laufen. Ahoi, ihr Matrosen.

0: Wolfgang Müller heißt der Musiker. Ahoi Matrose. Wolfgang Müller, aller Weltsnamen.
1: Schwie Schmidt oder Reinhard, keine Ahnung.
0: Müller, Meier Müller, Kunze Schmidt machen jeden Scheißtrick mit.
1: Genau so ungefähr.
0: So ein altes Rede, jetzt reden wir auch Deutsch.
1: Schillingbercher Stoll, denn ich grieße voll.
0: Das ist, glaube ich, Schwäbisch gewesen, oder?
1: Na, das war mein Dialekt, oder? Klecker.
0: Ja, also.
1: Grieße, ja.
0: Grieße, das sind, ja, das ist halt schwierig. Also, Frankie, wir sind da zum Musikmachen. Also, Musik machen wir nicht, aber wir müssen Musik laufen. Und ich wollte eigentlich gerne mal einen Genesis-Song laufen lassen, wo, Genesis, ich weiß, okay. Zwiegespalten ist da eine gute Band. Also, früher war sie eine richtig gute Band. Und wo der Peter Gabriel gegangen ist, hat Phil Collins müssen singen und ein Song aus dieser Ära, der mir richtig gut gefallen hat, Follow Me, Follow You. Und Frankie, magst du dich erinnern, da ist früher nicht mal ein Wunschkonzert gelaufen auf dem SWR, keine Ahnung, 1, 2, 3.
1: Das ist das Lieblingslied von jedem Stalker. Follow Me, Follow You.

Das waren die alten Genesis und der nächste Song. Da wollen wir noch den Udo Hickel grüßen. Alles Gute und gute Zeit und mach's gut. Und der nächste, das gefällt ihm, glaube ich, auch. Das ist der Nick Cave and the Bad Seas and He's Nobody's Baby Now.

0: So schöne Käf. Gell? Ja, nächster Song, endlich mal eine Frauenstimme. Wirklich nötig und wunderbar. Ich habe da gedacht, Dancing Barefoot von Patti Smith. Frankie, was heute der Song?
1: Eigentlich weniger. Allerdings, Patti Smith sagt man natürlich sehr viel, aber finde ich, kann man mal angehört, den Song. Und ja, ist mal was anderes von ihr.
0: Ja, es ist ein alter Song. Aber ich hatte damals gehört, wo der rausgekommen ist. Also Frederick hat mir auch wahnsinnig gut gefallen, aber Dancing Barefoot ist so was. Es hat so ein Intro mit einer akustischen Gitarre und einem Schlagzeug und dann kommt ihre dunkle Stimme. Und sie war mega jung und ich finde, das Song ist einfach irgendwie magisch.
1: Ja, ich habe mir auch live angehört, also im Internet, und wo sie ihn live gespielt hat und er ist wirklich außergewöhnlich.

Ja, Leute, das war Dancing Barfoot. Und wir machen weiter. Ich weiß nicht, wie es euch gegangen ist, aber mir ist es so gegangen. Die nächste Band, Garbage. Es hat ja jetzt wirklich lange nicht geregnet und ich habe jeden Tag um Regen gefleht oder mich gesehen und dann denke ich, sogar den Song laufen lassen. I'm only happy when it rains, weil ich das so geil finde von denen. Aber das nächste Lied von Garbage, wo wir jetzt laufen lassen, das ist auch nicht schlecht. Und zwar heißt es Stupid Girl.

Jawohl, und jetzt vom dummen Mädchen, vom Stupid Girl, kommen wir zum nächsten Song. Den kennen wir eigentlich von Simon & Garfunkel, aber wir haben auch den Song neu entdeckt, und zwar von der Aretha Franklin, und zwar Bridge Over Troubled Water.

0: Ja, yeah, das war Only You Can Break My Heart von Saint-Étienne und Sebi aus Basel, ein Deutscher, der in Basel lebt. Ich hoffe, du fährst nicht mehr so viel Fahrrad oder besser oder sicherer. Der nächste Song nach dem, das ist
1: Ween,
0: Baby Bitch.
1: Ja, aber Frankie, was wolltest du sagen zu Baby Bitch Ween? Warum findest du das ein cooler Song?
0: Na, ich habe die Band auf, ich habe CD geschenkt vom Tischtennis für jemand. Und ich habe die Band, die ist so vielfältig, die macht Tango, die macht Folk, die macht Punk, die macht Rock und jedes Lied ist anders. Und das ist irgendwie, der Titel ist schon crazy und das Lied ist crazy.
1: Ich bin ein riesiger Ween-Fan, muss ich ehrlich sagen.
0: Ich habe mal ein ganzes Konzert im Internet angeschaut und die Jungs sind so verrückt und so fantastisch.
1: Was mir so gefällt, ist Buenos Dias, oder singt Cinco de Mayo is on a Tuesday.
0: Ah, okay,
1: weil,
0: ja.
1: Weißt du, die Ballade?
0: Und noch die, ja. Den Toten gedenkt, genau.
1: Genau, ja, okay. Wir sind dabei mit Win und Baby B.

0: Das waren die crazy, fantastische Ween mit Baby Bitch. Und jetzt kommen wir zu noch einem alten Kollegen, zum Iggy Pop. Und ist, glaube ich, auch ein älterer Song, nicht ganz so gängig. Der heißt Gold.
1: Weißt du, Frankie, wie der Iggy Pop eigentlich mit bürgerlichem Namen heißt?
0: Muss ich ehrlich sagen, bin ich überfragt.
1: Er heißt mit Nachnamen heißt er. Er hat einen mega deutschen Namen, also so einen unglaublichen deutschen Namen
0: gibt's Zimmermann.
1: Nein, noch no, krasser. Okay, wir liefern es noch. Aber wir lassen Digi Pop und sagen dann nachher, wie er eigentlich wirklich heißt, mit bürgerlichem Namen.

0: bis ganz am Schluss der Iggy Pop, geboren, bürgerlicher Name James Newell Osterberg. Osterberg. Also mit dem James Newell Osterberg machst du keine Karriere als Punkmusiker, oder Frankie, was meinst du?
1: Ja, wahrscheinlich schlecht.
0: Da musst du wirklich Iggy Pop nennen, wenn so heisst, oder?
1: Oder so aussehen wie Iggy Pop, das ist egal, wie man heißt.
0: Ja, aber er hat das selber so das vorgelegt, aussehen wie Iggy Pop. So. Kein Gramm Fett am Körper, lange Haare und rumgumpen auf der Bühne wie ein Maniac. Und dafür erlebt man ihn natürlich. Und der kommt aus Muskegon in Michigan. Ja, Gold, Godfather of Punk, schreiben sie da auf Wikipedia. Rock Iguana. Ja, also Iggy Pop, ich mag ihn sehr. Du auch, gell?
1: Ja, er ist auch in der Rock and Roll Hall of Fame aufgenommen worden.
0: Ja, aber es ist sicher, er war einer von den Letzten, die sich aufgenommen wahrscheinlich, oder?
1: Könnte sie. Ja.
0: Nach dem Elvis und all den. Okay, ja. Wir quatschen schon wieder zu viel. Es geht weiter mit einem ganz grossartigen Musiker, sehr bewundern, weil er überhaupt

0: Dan Auerbach. Also in Amerika wird man schon sagen Auerbach. Dan Auerbach oder so. Und der ist der Gitarrist von den White Tribes, Black Keys.
1: I don't know.
0: Für den Black Keys, der Gitarrist. Und ich finde ihn einen unglaublich guten Musiker, obwohl er nicht ein wahnsinnig guter Gitarrist ist. Also, ihr hört mich richtig. Weil ich selber auch schon, keine Ahnung, ewig lang Gitarre spiele. Aber er bringt es immer auf den Punkt. Und darum finde ich den so unglaublich inspirierend und gut. Und jetzt, nächster Song noch. Es geht am Ende zu. Onella ist auch schon da, macht sich bereit für eine Sendung. Mir liegt am Herzen, ich würde gerne vom Eric Burden Monterey laufen lassen. Weil, da war früher noch immer der Musikbox von der Schöpferei, wo die Yvonne noch dort Beizerin war. Und ich habe das gefühlt 30 Mal gedruckt, 40 Mal, vielleicht 100 Mal. Und er beschreibt, wie sie in Monterey war, er beschreibt wie Jimi Hendrix, wie all die Musiker dort waren. Und Frankie, du?
1: Darf ich über Yvonne noch was sagen?
0: Ja, gerne.
1: Ich war ja mal, ich habe ja 3 Jahre auf Helgoland mal gelebt und Stefan hat das gewusst.
0: Helgoland?
1: Helgoland.
0: Da musst du ja klären, unsere Hörer.
1: Ja, das ist in der Nordsee.
0: Nordseeinsel?
1: Die kleinste deutsche Insel. Autofrei, einfach mein Paradies, egal. Auf jeden Fall, sie war dort und hat dort Ferien gemacht. Und dann ist der Stefan in die Kneipe gelaufen zu einer. Sie war ja Wirtin und dann hat der Stefan gesagt, was, du warst Helgoland? Ja, ich habe da einen Kollegen, der wohnt dort. Und dann hat er sie gefragt, wie sie es denn gefunden hat. Und sie hat eigentlich das gesagt, was ich jahrelang schon gesucht habe. Sie hat gesagt, sie war dem Himmel noch nie so nah.

0: Yeah, down the monorail von Eric Burden. Wunderbar. Und mir liegt es am Herz, ich wollte mal einen Song von Cat Stevens spielen, Where Do The Children's Play. Der ist unglaublich alt und dann singt er, dass er die Häuser immer noch höher baut und da verdichtet und da und bla bla. Und ich weiß nicht, aber lass es mal drin, ich liebe den Song einfach. Aus den 70er ist der, glaube ich. Oder, Frankie?
1: Ist einfach schön, wenn man die Kinder spielen lässt.
0: Genau, ja, die Kinder sollten dann müssen spielen.

0: Cat Stevens, Where Do the Children Play, wunderschön, habe ich gefunden. Hoffentlich hat es euch auch gefallen.
1: Ja, wir sind bald fertig, wir haben jetzt noch einen Song. Und da möchte ich meine Mutter grüßen. Hallo Mama, und zwar für dich nur Hildegard Knef in dieser Stadt.

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August in Winterthur in Salzhaus ab 19 Uhr wird Baxter Dury spielen. Wer ist Baxter Dury? Ist ein britischer Indie-Musiker und Sänger, geboren im Dezember 1971. Und ist der Sohn des bekannten Punk- und New Wave-Musikers Jan Dury. Bekannt ist für seine tiefe Sprechgesangsstimme. Das haben wir gehört. Und wir hören noch Schadenfreude von Baxter Dury. Nie vergessen, Salz aus Winterthur am Dienstag, 25. Dienstag, Baxter Dury. Ich werde dort sein. 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

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Dicevo: Wenn zwei der prägendsten Stimmen des europäischen Jazz aufeinandertreffen, entsteht Musik voller Tiefe, Eleganz und Emotion. Das Duo Paolo Freso und Rita Marco Tulli verbindet mediterrane Klangfarbe mit feiner Improvisationskunst und ausgewöhnlicher musikalischer Sensibilität. Mit Trompete, Flügelhorn, Klavier und dezent eingesetzter Elektronik führen die beiden Künstler und Künstlerinnen einen atmosphärischen Dialog zwischen Jazz, zeitgenössischer Musik und poetischer Klangmalerei. Türöffnung 19.30 Uhr in Moods am 18. September. Und wir hören ein Stück, die heißt Cosa sono le nuvole? Was sind die Wolken? Von Rita Marco Tulli.

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